0: Russo.
1: Was mit den Truppen?
0: Ah, Shalamarabuda.
1: Shalamarabuda.
0: Ah, das ist es.
1: Halleluja. 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